0: Hey, die wollen jetzt hier, dass ich so Drill mache.
1: Was Drill, Alter?
0: Soll er überhaupt sein? Hab ich voll keine Böcke zu. Hätte er mit den Traps schon mies Probleme.
1: Und was kommt danach?
0: Autotune?